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1: 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Es ist 3 Uhr.
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2: Im Studio Jana Klonikowski. Im dritten Spiel unter Bundestrainer Jürgen Klopp hat die DFB 11 den ersten Sieg gefeiert. Gegen Serbien setzten sich die Deutschen in der Nations League mit 2:0 durch. Am Sonntag steht dann das Rückspiel gegen Griechenland an. Das Hinspiel hatten die Deutschen verloren. Wer schon seit rund 4 Jahren Amazon Prime hat, zahlt erstmal weniger. Der Bundesgerichtshof hat eine Preiserhöhung im September 2022 für unwirksam erklärt. Amazon hatte die Kosten für das Abo damals ohne Zustimmung erhöht. Alle, die es auch schon vorher hatten, zahlen jetzt vorerst den alten Preis. Am wieder aufgelegten Tankrabatt scheiden sich die Geister. Laut ARD Deutschlandtrend hält fast die Hälfte der Deutschen ihn für richtig. Fast genauso viele finden ihn falsch. Der Tankrabatt gilt seit gestern wieder. Die Spritpreise sind zunächst auch entsprechend gesunken. Auf der internationalen Raumstation ISS ist eine neue Crew eingetroffen. Der Flug der SpaceX-Rakete mit den 2 US-Astronauten, einem Kanadier und einem Russen an Bord, dauerte weniger als 8 Stunden. Die bisherige ISS-Crew hatte im Februar noch mehr als 30 Stunden gebraucht.
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2: Es ist 4 Uhr.
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3: Im Studio Jana Klonikowski. Erster Sieg für die deutsche Fußballnationalmannschaft unter Bundestrainer Jürgen Klopp. Im Nations League-Spiel gegen Serbien gab es einen 2:0-Erfolg. Die Amtszeit von Klopp war zuvor mit einem Unentschieden und einer Niederlage gestartet. Der Bundesgerichtshof hat die Preiserhöhung von Amazon Prime vor 4 Jahren für unwirksam erklärt. Der Online-Riese hätte das Abo nicht einfach ohne Zustimmung teurer machen dürfen, so die Richter. Für Kunden, die schon vor September 2022 Prime hatten, gelten jetzt erstmal die alten Preise. Das Kanzleramt bremst die geplante Zuckersteuer aus. Der Entwurf von Bundesfinanzminister Klingbeil sei in der Regierung so nicht mehrheitsfähig, heißt es. Die Zuckersteuer soll eigentlich ab Mitte kommenden Jahres aufgezuckerte Getränke wie Cola oder Eistee erhoben werden. Der Tankrabatt gilt wieder und stößt bei den Menschen im Land auf ein geteiltes Echo. Die Maßnahme ist richtig, sagt knapp die Hälfte im ARD Deutschland Trend. Fast genauso viele halten sie aber auch für falsch.
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2: 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Es ist 5 Uhr.
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4: Im Studio Jana Klonikowski. Im dritten Spiel unter Bundestrainer Jürgen Klopp hat die DFB 11 den ersten Sieg gefeiert. Gegen Serbien setzten sich die Deutschen in der Nations League mit 2:0 durch. Am Sonntag steht dann das Rückspiel gegen Griechenland an. Das Hinspiel hatten die Deutschen verloren. Wer schon seit rund 4 Jahren Amazon Prime hat, zahlt erstmal weniger. Der Bundesgerichtshof hat eine Preiserhöhung im September 2022 für unwirksam erklärt. Amazon hatte die Kosten für das Abo damals ohne Zustimmung erhöht. Alle, die es auch schon vorher hatten, zahlen jetzt vorerst den alten Preis. Am wieder aufgelegten Tankrabatt scheiden sich die Geister. Laut ARD Deutschlandtrend hält fast die Hälfte der Deutschen ihn für richtig. Fast genauso viele finden ihn falsch. Der Tankrabatt gilt seit gestern wieder. Die Spritpreise sind zunächst auch entsprechend gesunken. Auf der internationalen Raumstation ISS ist eine neue Crew eingetroffen. Der Flug der SpaceX-Rakete mit den 2 US-Astronauten, einem Kanadier und einem Russen an Bord, dauerte weniger als 8 Stunden. Die bisherige ISS-Crew hatte im Februar noch mehr als 30 Stunden gebraucht.
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2: Es ist 6 Uhr.
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4: Im Studio Gisa Weber. Im dritten Spiel unter Bundestrainer Jürgen Klopp hat die DFB-Elf den ersten Sieg gefeiert. Gegen Serbien setzten sich die Deutschen in der Nations League mit 2:0 durch. Am Sonntag steht dann das Rückspiel gegen Griechenland an. Das Hinspiel hatten die Deutschen verloren. Der Bundesgerichtshof hat die Preiserhöhung von Amazon Prime vor 4 Jahren für unwirksam erklärt. Der Online-Riese hätte das Abo nicht einfach ohne Zustimmung teurer machen dürfen, so die Richter. Für Kunden, die schon vor September 2022 Prime hatten, gelten jetzt erst einmal die alten Preise. Drohnen sollen bei der Bundeswehr bald eine größere Rolle spielen. Verteidigungsminister Pistorius hat ein eigenes Drohnenregiment angekündigt. Die Einheit mit bis zu 600 Kräften soll im Laufe des nächsten Jahres aufgebaut werden und mit Drohnen Reichweiten von bis zu 500 Kilometern abdecken. Für mehr als ein Jahr wird die wichtige Bahnstrecke Hannover-Berlin ab heute gesperrt. Sie soll umfassend saniert werden. Fernverkehrszüge werden umgeleitet. Heißt für die Fahrgäste etwa 80 Minuten mehr Zeit einplanen.
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5: Jeder war unterschiedlich alt in den 2000ern. Ihr habt viel erlebt in dieser Zeit. Habt ihr uns zum Beispiel verraten am alten Rathaus in Hannover?
6: Boah, da war ich 4 Jahre. Da fängt man an, sich so langsam an, das Leben so an Sachen zu erinnern. Eine schöne Kindheit, unbeschwert. Es war herrlich.
5: Einfach eine schöne Zeit, egal wie alt ihr seid. Gleich Gwen Stefani mit Rich Girl in den nächsten 10 Minuten. Ich bin der Dino. Genießt den Freitag jetzt mit Anastasia. Paid my dues.

0: Durch die Musik fühlen wir uns wie zu Hause. Hello, hier ist euer Morgen. Schönen 2. Oktober. Und durch die Sprache sind wir auf jeden Fall alle verbunden. Immer um 10 nach 6 und um 10 nach 8 für euch. Sätze, die nur 2000er-Fans verstehen. Aus dem absolut top 2000er-Team Steffi Schaller.
1: Schönen guten Morgen. Der Satz heute: Welche Leggings soll ich unter meinem Rock anziehen?
0: Der Klassiker. Mädels, die noch eine weiße lange Leggings unterm Jeansrock. Das sah immer doof aus.
1: Ja, das war aber total praktisch, weil das ist so wie so ein bisschen Zwiebellook. Wenn es jetzt, ne, so Übergangszeit jetzt, so im Herbst, hat man da halt nicht gefroren und durfte trotzdem sexy Kleider anziehen, in denen man sich vielleicht ganz gut gefühlt hat.
0: Ganz schlimm fand ich aber auch so kurze Hosen, so Hotpants und darunter noch Leggings.
1: Ich wollte es gerade sagen, ja, haben wir angehabt.
0: Welche Leggings soll ich unter meinem Rock anziehen? Sätze, die nur 2000er-Fans verstehen.
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0: Grenzen durch zu viel Lesen. Ja, dankeschön, Jam, Wendy oder Bravo. Hello, absolut Top 2000er. Für euch schaue ich jeden Morgen hier in unser Archiv. Ich habe hier eine Ausgabe aus dem Dezember 2007 auf der Bravo. Wie so oft die Highschool Musical Stars Vanessa Hudgens und Ashley Tisdale. Ich habe ja schon mal gesagt, ich glaube, ich war in dieser Zeit wohl im Winterschlaf. High School Musical ist sowas von an mir vorbeigegangen. Aber die Headline finde ich herrlich. Christmas-Wünsche, neue Nase, Tussi-Schuhe. Also die Bravo hat es echt super verstanden, mit Klischees und Äußerlichkeiten zu spielen und natürlich zu lästern. Ja, machen wir heute vielleicht noch gerne, aber nicht über Ashley Tisdales Nase. Wir schauen jetzt in den Dezember 2007 vor allem in die Charts. Amy MacDonald war ganz entspannt unterwegs. This is the Life bekommt ihr jetzt auf Absolut Top 2000er im Studio. Für euch wie immer, der Dino.
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11: Nur hier gibt es um kurz nach halb sieben knallharte Gitarren von Green Day. Know Your Enemy. Und vorher sehr entspannter Elektrosound. Also keine Zeit ist so abwechslungsreich. Viel Spaß mit David Guetta und Kelly Rowland. When Love Takes Over am 2. Oktober. Vor dem Mikro wie immer der Dino. Guten Morgen.
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Morgen Feiertag. Ich weiß, es ist ein Samstag, aber alle Leute aus dem Einzelhandel freuen sich. Wunderschönen guten Morgen heute am 2. Oktober. Absolut Top 2000er. Mal endlich mal wieder ein komplettes Wochenende haben, ne? Für alle, die so immer auch im Laden stehen müssen und Klamotten zum Beispiel verkaufen müssen. Ihr müsst euch jetzt nicht extra frei nehmen. Deshalb können wir uns wirklich freuen für die anderen. Und nach Vorfreude aufs Wochenende klingt dieser Song auf Absolut Top 2000er. Green Day mit Know Your Enemy. Um 20 Minuten vor 7. Yeah.

0: Ihr seid einfach die Besten. Nicht nur Freitage machen mich glücklich. Ich lieb's, dass die absolut top 2000er Community wächst. Meldet euch rein 0160 800 700 und dann die 5. Guten Morgen.
1: Guten Morgen, Dino.
0: Ja, hallo Nancy aus Cottbus in Brandenburg. Du bist ja morgens immer ganz früh mit dabei hier auf eurem Morgen. Wieso?
1: Na, wegen dir. Ich höre nur morgens bis um 10 höre ich absolut top die 2000er.
0: Oh. Da werde ich ja ganz rot. Aber hoffentlich magst du trotzdem die Musik.
1: Ja, du, natürlich. Aber ja, ich höre wirklich nur morgens, solange wie du da bist.
0: Oh, was verbindest du aber mit den 2000ern?
1: Oh Gott, sehr viel. Ich bin ja 85 geboren. Und in den 2000ern kam meine Tochter, die ist 2004 geboren. Ich habe viel Zeit gehabt, gute Zeiten, schlechte Zeiten zu gucken. Ich habe meine Ausbildung in den 2000ern gemacht und ja, sowas alles.
0: Das cool, ja. Also eine Zeit, die dich auf jeden Fall geprägt hat. Und noch ein Grund mehr, morgens reinzuhören, ne? Also ja. Voll cool, dass du uns da so treu geblieben bist.
1: Ja, natürlich.
0: Aber es lohnt sich natürlich auch den ganzen Tag absolut top 2000er zu hören. Dankeschön. Gerne mal reinmelden, welche Geschichten so hochkommen, wenn ihr an eure 2000er denkt. Vielleicht denkt ihr auch an Kings of Leon. Bekommt ihr jetzt um kurz vor 7 Sex on Fire am 2. Oktober.

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2: Es ist 7 Uhr.
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4: Im Studio Gisa Weber. Erster Sieg für die deutsche Fußballnationalmannschaft unter Bundestrainer Jürgen Klopp. Im Nations League-Spiel gegen Serbien gab es einen 2:0-Erfolg. Die Amtszeit von Klopp war zuvor mit einem Unentschieden und einer Niederlage gestartet. In Europa werden russische Sabotageaktionen in den kommenden Monaten wohl noch eine größere Rolle spielen. Davon gehen europäische Sicherheitsbehörden aus, berichtet die Welt am Sonntag. Die Experten rechnen damit, dass es noch mehr Angriffe geben wird, auch in Deutschland. Die EU-Länder wollen mehr abschieben und setzen dabei auf umstrittene Zentren außerhalb Europas. Dafür haben die Innenminister der Mitgliedsländer jetzt grünes Licht gegeben. Wer nicht in der EU bleiben darf, aber auch nicht ins Heimatland zurück kann, soll in die Abschiebezentren kommen. Wer schon seit rund 4 Jahren Amazon Prime hat, zahlt erst einmal weniger. Der Bundesgerichtshof hat eine Preiserhöhung im September 2022 für unwirksam erklärt. Amazon hatte die Kosten für das Premium-Abo damals ohne Zustimmung erhöht. Alle, die es vorher hatten, zahlen jetzt vorerst den alten Preis.
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5: Den Style der 2000er feiert ihr jeden Morgen. Hello im Studio, wie immer, der Dino. Was war denn der Style für euch? Wir haben euch gefragt, zum Beispiel am Deutsch-Französischen Garten in Saarbrücken.
6: So chinesische Zeichen, Glitzer, Engel bis 60, ja.
7: Buffalos,
6: genau. Ich würde sagen so.
5: Diese Erinnerungen kommen gleich hoch mit Gigi D'Agostino, der Riddle. Und jetzt am 2. Oktober beginnen wir mit Jennifer Lopez. Hier ist Jenny from the Block.

Hey, kurz nach sieben, hier ist euer Morgen mit mir, der Dino. Schön, dass ihr am Freitag dabei seid, bei dieser heiligen Zeit und bei dieser heiligen Schrift. Hier ist ein Auszug aus meiner selbstgeschriebenen 2000er Musikbibel. Ihr Kinder der 2000er, öffnet eure Seelen und hört auf den italienischen Propheten. The Riddle ist ein Rätsel. Nicht jedes Rätsel verlangt nach einer Antwort. Weisheiten von Gigi D'Agostino auf absolut Top 2000er.

0: Was geht am Wochenende? Hello, hier ist der Dino auf eurem Morgen. Na, habt ihr Dates? Ich selbst bin ja Single seit dem Sommer. Daten ist noch nicht ein Thema. Ich bin froh, alleine zu sein. Aber wenn es diese Show gibt, melde ich mich wieder an. Jetzt um 20 Minuten nach 7. Ivo mit Dating aus den 2000ern.
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2: Dating in den 2000ern war auch eine ganz andere Nummer. Da hast du nicht die Liebe deines Lebens gedatet, sondern erstmal die Mutter. Date My Mom am Nachmittag auf MTV hieß es wieder.
3: We're at the beach and you know what time it is. Time for me to pick a daughter.
2: Ein Single traf die Mütter von drei KandidatInnen und musste anhand der Gespräche mit der Mutter entscheiden, wen er nimmt. Manchmal wurde mit der Mom mehr geflirtet, als wahrscheinlich legal war. Und die Entscheidung war dann immer das Highlight. Da sind die Moms mit ihren Töchtern in der Limo vorgefahren. So mit verdunkelten Scheiben. Und dann gab's böse Überraschungen bei der Entscheidung.
3: So I do not want to date your daughter.
2: Und welche dann nicht genommen wurde, boah.
4: I did not like Teddy. Skinny body.
2: Yeah. Da haben Mutter und Tochter aber abgelästert vom Feinsten.
4: Yeah, girl. Right on.
2: Oh yeah, zieh Leine.
4: You got it.

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11: Halb acht, die einen schminken sich noch, die anderen müssen sich rasieren, einfach mal fresh machen für den Freitag und schon fühlt ihr euch geil und ready fürs Wochenende. Pink gebe ich euch gleich, Family Portrait und vorher jetzt Outcast. Viel Spaß mit Hey, ja!

Kurz nach 7:30, die ganze Familie ist wach, jeder muss ins Bad, der eine will das noch, der andere braucht das noch. Und morgens zeigt sich einfach, wie gut eure Familie als Team funktioniert. Hier ist absolut top 2000er, euer Morgen. Besonders, wenn alle gleichzeitig schlechte Laune haben. Aber genau das gehört ja dazu, so zum Familienbild. Es muss ja nicht jeder Morgen so aussehen wie aus so einem Bilderrahmen. Pink hat dieses unperfekte Familiengefühl 2002 in Family Portrait gepackt. Sehr ehrliche Worte. Also, jetzt beruhigen wir uns alle und starten gemütlich jetzt in den Freitag hier auf Absolut Top 2000er.

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0: endlich Freitag.
1: Ich weiß, es ist noch nicht mal 8 Uhr, aber seid ihr wach? Noch nicht? Vielleicht hilft das. Jetzt hat absolut Top 2000er euer Morgen mit mir, der Dino.
2: Nicht die Mama.
1: Genug Krach, Hauptsache ihr lasst es krachen am Wochenende. Wir schauen, welche Events, welche Partys stattfinden, denn die 2000er werden natürlich überall gefeiert. Zum Beispiel in Berlin. Morgen, am Tag der Deutschen Einheit, die Mega 2000er und 2010er Party im Spindler und Klatt. In Niedersachsen geht's ab. Im Metropol Stade. Millennium 90er und 2000er Party. Ihr merkt, ohne 2000er geht ja gar nichts. Also, ne, jetzt erstmal vorglühen. Jetzt nicht mit Asti-Sekt oder Apfelkorn oder irgendwelchen komischen Getränken unserer Jugend. Nein, mit geiler Musik. Cascada. Absolut Top 2000er mit Evacuate the Dance Floor.

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6: Es ist 8 Uhr.
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7: Im Studio Gisa Weber. Im dritten Spiel unter Bundestrainer Jürgen Klopp hat die DFB-Elf den ersten Sieg gefeiert. Gegen Serbien setzten sich die Deutschen in der Nations League mit 2:0 durch. Am Sonntag steht dann das Rückspiel gegen Griechenland an. Das Hinspiel hatten die Deutschen verloren. Der Tankrabatt gilt wieder und stößt bei den Menschen im Land auf ein geteiltes Echo. Die Maßnahme ist richtig, sagt knapp die Hälfte im ARD-Deutschland-Trend. Fast genauso viele halten sie aber auch für falsch. Die US-Regierung fordert von Europa, Dieselreserven freizugeben, um so die hohen Preise zu senken. Die EU-Kommission will darüber heute mit den Mitgliedsländern beraten. Spritpreise weltweit sind im Zuge des Iran-Kriegs gestiegen, den die USA mit ausgelöst haben. Konzerte, Bürgerfest, Mitmachaktionen. Der Tag der Deutschen Einheit wird dieses Jahr in Bremen gefeiert. Heute Nachmittag startet das große Bürgerfest. Morgen steht dann der offizielle Festakt an. Dazu wird auch die geballte Politprominenz in Bremen erwartet.
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8: Wochenendstimmung und das schon um 10 nach 8 gleich mit Seed und Ding. Genießt den Freitag jetzt vorher mit Shakira um Whenever, Wherever. Vorher will ich von euch wissen, zum Beispiel hier in Dresden am Zwinger, was ist denn euer 2000er Style?

0: Na, da war so mehr so die Baggy-Style, ne? Also war ja Hip-Hop mehr. Da war ja richtig so, ich sag jetzt mal, Hosen in den Kniekehlen.
1: Ganz dunkel geschminkt. Ah, das sah ganz furchtbar aus.
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0: die Musik fühlen wir uns wie zu Hause. Hello, hier ist euer Morgen. Schönen 2. Oktober. Und durch die Sprache sind wir auf jeden Fall alle verbunden. Immer um 10 nach 6 und um 10 nach 8 für euch. Sätze, die nur 2000er-Fans verstehen. Aus dem absolut top 2000er-Team Steffi Schaller.
1: Schönen guten Morgen. Der Satz heute: Welche Leggings soll ich unter meinem Rock anziehen?
0: Der Klassiker. Mädels, die noch eine weiße lange Leggings unterm Jeansrock. Das sah immer doof aus.
1: Ja, das war aber total praktisch, weil das ist so wie so ein bisschen Zwiebellook. Wenn es jetzt, ne, so Übergangszeit, jetzt so im Herbst, hat man da halt nicht gefroren und durfte trotzdem sexy Kleider anziehen, in denen man sich vielleicht ganz gut gefühlt hat.
0: Ganz schlimm fand ich aber auch so kurze Hosen, so Hotpants und darunter noch Leggings.
1: Ich wollte es gerade sagen, ja, haben wir angehabt.
0: Welche Leggings soll ich unter meinem Rock anziehen? Sätze, die nur 2000er-Fans verstehen.
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0: den neuesten Gossip, die größten Lästereien. Bekommen wir alles auf TikTok, Facebook oder auf Instagram. Und wir hatten in unserer Jugend natürlich unsere Lieblingszeitschriften. Hier ist absolut Top 2000er. Um kurz vor 8:30, wir schauen mal in unser Archiv. Da haben wir so viele Zeitschriften. Ich sag nur Popcorn oder Playboy oder Bravo natürlich. Und ich habe hier eine Ausgabe aus dem Jahr 2000. Auf der Bravo, Zlatko von Big Brother im Superman-Kostüm. Ja, BB-Stars waren zu der Zeit Helden. Komm, diesen Banger müssen wir uns kurz reinziehen.
1: Das

So, ihr merkt, es ist Freitag und ich gehe ganz wild. Darunter steht, Super Sladdy dreht voll auf. Ja, und wir drehen jetzt einen Hit aus dem Jahr 2000 voll laut auf. Superman der Country-Szene war Uncle Cracker. Hier ist Follow Me für euren 2. Oktober auf Absolut Top 2000er.

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4: Im TV wurden ja nicht nur The Dome oder Bravo CDs beworben. Nein, es gab auch so Black R&B Compilations. Und Ashanti war immer mit dabei. Freut euch auf What's Love in den nächsten 10 Minuten. Genießt den 2. Oktober. Jetzt um 8:30 mit Madonna. Viel Spaß mit Music. Die geilste Playlist für 2000er Fans.
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0: Sisters und alle Liebenden der 2000er. Ihr seid hier täglich richtig. Hier ist euer Morgen, immer ab 6. Absolut top 2000er. Ich freue mich, wenn ihr euch reinmeldet. 0160 800 700 und dann die 5. Christian aus Unterweisbach hat sich gemeldet. Das ist in Thüringen. Grüße gehen raus. Wieso feierst du diese Zeit?
1: Ja, moin und Glück auf. Und warum ich den Sender hier gerne höre, das ist so Jugend und teilweise auch Kindheitserinnerung. Das haben wir mit einem Kumpel und Freundeskreis gemacht. Was natürlich nicht fehlen durfte, war Jackass auf MTV oder die Osbournes. Nur Blödsinn im Kopf. Und wenn einer irgendwas gebaut hat, kam die Aussage, was hast du denn da wieder zusammen, MacGyver? Das versteht heute keiner mehr, außer die Generation, die MacGyver kennt. War schon lustig. Und hier den Sender jetzt zu hören, macht schon echt Spaß, weil da diverse Erinnerungen zurückkommt und man hat immer ein Grinsen im Gesicht bei dem einen oder anderen Lied.
0: Ja, wer morgens um diese Uhrzeit unterwegs ist, um 20 vor 9, da fühlt sich so eine Autofahrt durch die Stadt auch so wie eine Jackass-Folge. Kommt gut und sicher an, egal wo ihr unterwegs seid, und meldet euch gerne rein. Viel Spaß mit Ashanti und What's Love.

0: Morgen, deutschlandweit, Tag der deutschen Einheit. Alle haben frei. Ich weiß, es ist Samstag, aber Leute, es gibt ja viele, die im Einzelhandel arbeiten, in Läden, die auch samstags aufhaben und die müssen sich jetzt nicht extra frei nehmen fürs Wochenende. Deshalb, Liebe, geht raus. Ihr könnt endlich ausschlafen und mal lässig
1: den Hodensack in kaltes Wasser hängen.
0: Und dabei absolut top 2000er hören. Ja, ich bin der Dino. Ihr hört mich immer morgens um 6. Viel Spaß mit Take That und Patience. Schönen Feiertag morgen.

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2: Es ist 9 Uhr.
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13: Im Studio Gisa Weber. Im dritten Spiel unter Bundestrainer Jürgen Klopp hat die DFB 11 den ersten Sieg gefeiert. Gegen Serbien setzten sich die Deutschen in der Nations League mit 2:0 durch. Am Sonntag steht dann das Rückspiel gegen Griechenland an. Das Hinspiel hatten die Deutschen verloren. Auf der wichtigen Bahnstrecke Hannover-Berlin ist ab heute jede Menge Geduld gefragt. Die Strecke wird umfassend saniert. Züge werden umgeleitet oder durch Busse ersetzt. Fernverkehrszüge brauchen knapp 1,5 Stunden länger. Die Sanierung soll mehr als ein Jahr dauern. Am wieder aufgelegten Tankrabatt scheiden sich die Geister. Laut ARD Deutschland Trend hält knapp die Hälfte der Deutschen ihn für richtig. Fast genauso viele finden ihn falsch. Der Tankrabatt gilt seit gestern wieder. Die Spritpreise sind zunächst auch entsprechend gesunken. Extreme Hitze belastet auch Westeuropa mehr und mehr. Der Sommer war der heißeste und trockenste seit Beginn der Aufzeichnungen, so der EU-Klimadienst Copernicus. Die Durchschnittstemperatur erreichte fast 22 Grad. Mit der Hitze werden auch Zehntausende zusätzliche Todesfälle verbunden.
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14: Eure tägliche Dosis Lieblingsmusik natürlich nur hier. Und ihr habt uns zum Beispiel am Botanischen Garten in Köln gesagt, welche Flashbacks so hochkommen.
15: Gefälschte Ed Hardy-Hosen, ICQ und geile Scooter-Mucke dabei hören.
14: Ja, das klingt voll nach 2000er. Freut euch gleich auf fettes Brot, Emanuela nach zwei Hits. Und vorher La Rue mit Bulletproof. Rein geht's in den Freitag.

0: Richtiger Liebeskummer ist, wenn sich Bands trennen.
1: Das geht doch nicht.
0: Aber das ist uns scheißegal hier auf Absolut Top 2000er. Jetzt um 10 Minuten nach 9. Mir egal, ob Fettes Brot 2023 gesagt haben, tschüss, wir sind raus. Wir bringen alle Erinnerungen hoch. Fettes Brot, einfach iconic. So viel Witz in den Texten, aber auch sehr tiefe Bedeutungen. Ne, Grüße an alle Emanuelas.

0: Franzi aus Cottbus. Grüße nach Brandenburg. Ihr Enkelkind wurde nach mir benannt. Na, es gibt jetzt einen Dino in dieser Familie. Voll geil. Und wir haben diese Woche nochmal gemeinsam gequatscht. Nancy, wie ist es?
1: Also mit dem Namen Dino haben sich alle sehr gut angefreundet. Ihm geht's sehr gut, er wächst und gedeiht. Ist schon ein kleiner Großer.
0: Er ist schon eins?
1: Ja, er ist schon eins.
0: Aha, kann er laufen und ein bisschen sprechen?
1: Er läuft, er sagt ganz oft Mama.
0: Hoffentlich sagt er zum Papa, aber nicht die Mama, nicht die Mama.
1: Das bringe ich ihm noch bei. Ich fahre nächste Woche mit ihm in Urlaub, nur er und ich, 4 Tage.
0: Wow, das ist ja schön.
1: Nach Tschechien und da wird Oma das Kind auf Werkzeugstellen zurücksetzen.
0: Ey, Leute, da geht mir mein Herz auf. Ihr seid einfach die geilsten, die absolut top 2000er Community. Meldet euch jederzeit rein per WhatsApp 0160 800 700 und dann die 5. Ich rufe zurück und lasst uns gemeinsam Geschichte schreiben und diese 2000er Geschichte leben. Jason Russ mit I'm Yours um kurz vor 9:30.

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8: Euer täglicher Wecker ab 6. Hier ist der Dino. Wir beweisen euch, wieso wir die 2000er heute sogar noch mehr feiern. Einige Hits sind, finde ich, erst jetzt so in ihrer Prime. Gleich Lily Allen mit Smile, schon länger nicht mehr gehört. Und jetzt ein Banger, ey, den lieben wir alle. Hard and Cold, natürlich von Katy Perry. Es ist 9:30, guten Morgen.
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Jemand hat euch aus der absolut top 2000er Community mies behandelt, zum Beispiel heute im Büro oder bei einem Call mit einem Kunden, und irgendwann denkt

0: Für euch.
1: Ja, ich muss raus.
0: Nein, ihr müsst nicht rausgehen oder aufgeben. Einfach smile. Und einfach drüber lachen. So wie Lily Allen mit ihrem trockenen englischen Humor. Hört ihr hier auf Absolut Top 2000er. Um 20 Minuten vor 10 kommt gut rein in den 2. Oktober.

Ein geiler Freitag wird noch geiler, wenn ihr den Auszug. Ein geiler Freitag heute. Hier ist euer Morgen, der Dino im Studio. Von mir gibt es immer eine selbstgeschriebene 2000er Musikbibel um kurz vor 10. Bedeutet, eure Lieblingshits werden übersetzt in eine heilige Sprache. Liebe 2000er Gemeinde, der Freitag startet mit den herzlichen Worten von Melanie C. Selig ist, wer jemanden findet, durch den das Leben plötzlich noch einmal von vorne beginnen darf. Absolut Top 2000er mit Weisheiten aus First Day of My Life.

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11: Es ist 10 Uhr.
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12: Im Studio Gisa Weber. Konzerte, Bürgerfest, Mitmachaktionen. Der Tag der Deutschen Einheit wird dieses Jahr in Bremen gefeiert. Heute Nachmittag startet das große Bürgerfest. Morgen steht dann der offizielle Festakt an. Dazu wird auch die geballte Politprominenz in Bremen erwartet. Wer schon seit rund 4 Jahren Amazon Prime hat, zahlt erst einmal weniger. Der Bundesgerichtshof hat eine Preiserhöhung im September 2022 für unwirksam erklärt. Amazon hatte die Kosten für das Premium-Abo damals ohne Zustimmung erhöht. Alle, die es vorher hatten, zahlen jetzt vorerst den alten Preis. Drohnen sollen bei der Bundeswehr bald eine größere Rolle spielen. Verteidigungsminister Pistorius hat ein eigenes Drohnenregiment angekündigt. Die Einheit mit bis zu 600 Kräften soll im Laufe des nächsten Jahres aufgebaut werden und mit Drohnen Reichweiten von bis zu 500 Kilometern abdecken. Erster Sieg für die deutsche Fußballnationalmannschaft unter Bundestrainer Jürgen Klopp. Im Nations League-Spiel gegen Serbien gab es einen 2:0-Erfolg. Die Amtszeit von Klopp war zuvor mit einem Unentschieden und einer Niederlage gestartet.
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13: What I've Done von Linkin Park um 10 nach 10. Leute, das ist so ein Song, der euch körperlich in Fahrt bringt. Ich sag's euch. Ja, wieso, wenn man 3 Center Shocks auf einmal isst, die dann immer saurer werden? Und Eminem, der kickt direkt rein mit Lose Yourself. Ich bin Ivo, Hallöchen. Stabilen Freitag, Vormittag euch.

0: Was für ein herrlicher Freitag, auch in Bayern scheinbar.
1: Hi, ich bin Sandro, ich komme aus Bamberg und ich höre absolut Top 2000er, weil die immer tolle Musik spielen und genau meinen Geschmack treffen.
0: Und die, das sind wir.

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2: Ich bin's Ivo. Hi, um 20 vor 11 spiele ich uns Avril Lavigne mit When You're Gone. Der Song, das ist so ein bisschen Teenie-Herzschmerz Level 1. Ja, wenn man schon so seit 3 Stunden auf eine Antwort bei ICQ wartet und dann kommt auch ziemlich schnell Level 2. Facebook-Status von vergeben auf Single stellen. Ja, das war's, Freunde. 3 Stunden ohne Antwort. Ich bin doch nicht blöd. Das ist definitiv schlimmer als es ist kompliziert. Hier ist Jojo mit Leave. Get out!

ob ihr wollt und nicht. Ich habe jetzt hier auf Absolut Top 2000er mal richtig Bock auf so einen romantischen Nullerjahre R&B-Moment. Einfach herrlich, ja. Heute einfach mal Mario hören hier auf Deutschlands einzigem 2000er-Sender. Ohne wie auf dem Schulball direkt so schwitzige Hände zu bekommen. Aber ja, man denkt, oh, jetzt muss man aber hier einen Flirt-Move machen, ja. Dabei war es schon immer so einfach. Let me love you.

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1: Es ist 11 Uhr.
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5: Im Studio Gisa Weber. 36 Jahre Deutsche Einheit. Offiziell gefeiert wird das in diesem Jahr in Bremen. Schon heute startet dort ein dreitägiges Bürgerfest mit Events auf über 100 Bühnen und einer Ländermeile. Zum 3. Oktober morgen steht ein großer Festakt an. Bundespräsident Steinmeier hat sich laut Spiegel beim Koalitionsstreit über die Pflegereform eingeschaltet. Demnach rief er Finanzminister Klingbeil und Innenminister Dobrindt an. Offenbar sorgte er sich um den Fortbestand der Regierung. Der Inhalt der Gespräche ist aber nicht bekannt. Galeria Kaufhof ist pleite schon wieder. Zum 4. Mal in 6 Jahren hat die Warenhauskette Insolvenz angemeldet. Grund ist unter anderem ein weiterer Umsatzeinbruch. Nach 3 Rettungsaktionen droht dieses Mal das endgültige Aus. Westeuropa hat den heißesten und trockensten Sommer seit Aufzeichnungsbeginn erlebt. Laut EU-Klimadienst Copernicus wurden dabei 17 flächendeckende Hitzetage mit über 30 Grad gezählt. Der bisherige Rekord waren 11. Zudem ist doppelt so viel Fläche verbrannt wie im langjährigen Schnitt.
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6: Wer American Pie nur noch als Film aus dem Kino oder Fernsehen kennt von euch, ihr wisst schon, ne, mit der Szene mit dem Apfelkuchen. Ne, um 10 nach 11 kommt American Pie als auch legendäre, nur mehr erwachsene Songversion von Madonna. Und wenn wir schon in Amerika sind, ist es zum Empire State of Mind auch nicht weit. Hier sind Jay-Z und Alicia Keys. Ich bin Ivo. Hello, Party People.

0: Ich freue mich, Leute, auch dabei hier in unserer netten 2000er Crew ist jetzt Martha aus Hildesheim in Niedersachsen.
1: Hey, ich habe euch gerade entdeckt und ich muss sagen, ich finde euch einfach nur mega klasse. Bei den 2000er, da muss ich einfach immer an Glitzeroberteile denken oder an mein Zimmer damals mit den ganzen Bravo-Postern. Ah. Ja, oder auch eben die Discos abends im Jugendzentrum. Das war echt mega.
0: Danke dir für diese geilen Erinnerungen. Ja, ich habe dem nichts mehr hinzuzufügen. Außer natürlich den passenden absolut top 2000er hier von Kylie Minogue.

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Freitag wird's ganz entspannt mit A Fine Frenzy und ihrem sehr cuten Hit Almost Lover. Vorher bekommt ihr von mir aber noch das mitberühmteste, würde ich sagen, und wildeste Lachen aus der Zeit, lange bevor es Lachcoaches auf Instagram gab. Ja, von den Gorillas nämlich. Das wirkt auch nochmal geiler. Freut euch drauf, jetzt gleich in Feel Good Inc. Ich bin Ivo. Mua, ah, ah, ah, ah.

Mensch, was waren wir da immer am Rumdrücken, na ohne absolut Top 2000 am Radio, ja, Frequenz suchen und dann rauschende Songs, das ist wirklich nicht mehr nötig, wenn man doch einfach nur mal in Ruhe Boulevard of Broken Dreams fühlen will, DAB+, Freunde, das ist die neueste Technik. Ich meine, wir brennen ja auch keine Word-Datei mehr hier auf eine Diskette rauf und geben die unserem Chef, ja, also einfach absolut Top 2000er einschalten, deutschlandweit im Digitalradio. Und schon laufen Green Day.

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8: Es ist 12 Uhr.
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10: Im Studio Gisa Weber. Es ist die 4. Insolvenz in nur 6 Jahren. Galeria Kaufhof ist schon wieder pleite. Für die 12.000 Beschäftigten ist die Zukunft erneut ungewiss. Berichten zufolge sollen womöglich 30 weitere Standorte wegfallen, vorausgesetzt, es kann überhaupt weitergehen. 36 Jahre Deutsche Einheit. Offiziell gefeiert wird das in diesem Jahr in Bremen. Schon heute startet dort ein 3-tägiges Bürgerfest mit Events auf über 100 Bühnen und einer Ländermeile. Zum 3. Oktober morgen steht ein großer Festakt an. Europäische Sicherheitsbehörden rechnen in den kommenden Monaten mit noch mehr russischer Sabotage. Das berichtet Welt am Sonntag. Auch in Deutschland wächst die Sorge vor weiteren Attacken. Erst vor wenigen Wochen hatte eine Sprengstoffdrohne am Flughafen Leipzig-Halle für Aufsehen gesorgt. Der Bundesgerichtshof hat die Preiserhöhung von Amazon Prime vor 4 Jahren für unwirksam erklärt. Der Online-Riese hätte das Abo nicht einfach ohne Zustimmung teurer machen dürfen, so die Richter. Für Kunden, die schon vor September 2022 Prime hatten, gelten jetzt erst einmal die alten Preise.
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11: Nach Sitzen müssten Culture Candela eigentlich im Deutschunterricht Monster mit A hinten schreiben. Freunde, was ist das denn? Glück gehabt, dass gerade Musikstunde ist. Ja, wieder eine 1 mit Stern klingt, das hört ihr um 10 nach 12. Eine ganz schöne große Pause. Am Mittag wünsche ich euch jetzt mit Apologize von Timbaland und One Republic. Ich bin Ivo, hi, euer Klassensprecher vom Dienst.

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0: Wo hört ihr absolut Top 2000er gerade, Leute? Und wo habt ihr solche Banger wie Come Undone von Robbie sonst immer gehört? Tina aus Rostock in Mecklenburg-Vorpommern, die hat da einen kleinen Flashback bekommen, glaube ich.
1: Die Musik ist einfach, also ich fühle mich entweder zurückversetzt, wie ich mit dem Schulbus nach Hause fahre und ganz hinten mit meinen Kopfhörern sitze. Oder auch, je nachdem, was für ein Lied läuft, mit meinen Mädels auf dem Weg bin in meinem Golf 3 zum Feiern nach Rostock.
0: Genau so muss das hier mit absolut Top 2000er.

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1: Wie aufregend. Craig David hat jemand neu kennengelernt. In seinem Hit 7 Days um 20.01 Uhr erfahrt ihr mal wieder, genau wie die Woche von Montag bis Sonntag. Bei ihm lief, beim Dating, Spoiler, Vanessa Carlton war es nicht. Ja, die fährt ganz alleine am Klavier auf dem Autoanhänger durch die Gegend. Das habe ich bei Viva im Musikvideo gesehen, nämlich von 1000 Miles. Gibt's jetzt. Ich bin Ivo. Schön, dass ihr das hier mit mir alles miterlebt.

Und den ganzen Tag spiele ich euch hier die fettesten, absolut Top 2000er. Bis einer weint von euch, ja, weil das emotional einfach nicht mehr packt, als hätte euch euer großer Bruder die neue Wendy oder Yam geklaut, die ihr gerade lesen wolltet. So, what? Gibt's da direkt auf die Ohren. Das ist euer Freitagmittag mit Pink.

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5: Es ist 13 Uhr.
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7: Im Studio Gisa Weber. Galeria Kaufhof ist pleite schon wieder. Zum vierten Mal in 6 Jahren hat die Warenhauskette Insolvenz angemeldet. Grund ist unter anderem ein weiterer Umsatzeinbruch. Nach 3 Rettungsaktionen droht dieses Mal das endgültige Aus. Konzerte, Bürgerfest, Mitmachaktionen. Der Tag der Deutschen Einheit wird dieses Jahr in Bremen gefeiert. Heute Nachmittag startet das große Bürgerfest. Morgen steht dann der offizielle Festakt an. Dazu wird auch die geballte Politprominenz in Bremen erwartet. Für mehr als ein Jahr wird die wichtige Bahnstrecke Hannover-Berlin ab heute gesperrt. Sie soll umfassend saniert werden. Fernverkehrszüge werden umgeleitet. Heißt für die Fahrgäste etwa 80 Minuten mehr Zeit einplanen. Am wieder aufgelegten Tankrabatt scheiden sich die Geister. Laut ARD Deutschland Trend hält knapp die Hälfte der Deutschen ihn für richtig. Fast genauso viele finden ihn falsch. Der Tankrabatt gilt seit gestern wieder. Die Spritpreise sind zunächst auch entsprechend gesunken.
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8: Ihr müsst mir mal helfen, ja? Ich bin mir nicht sicher, ob es ist, weil ich es jetzt schon weiß, aber Rehab, der Hit von Rihanna, der wurde von Justin Timberlake mitgeschrieben und ich finde, dass man da seinen lässigen Swag sowas von raushört. Also, ja, statt jetzt mit euren Kollegen hier gerade irgendwelche GIFs hin und her zu schicken im Arbeitschat, wer kennst du mich, achte mal bitte drauf. Um 10 nach 1, ich bin Ivo, hi und bin sowas von mit am Start, genau wie Maroon 5 jetzt mit This Love.

0: Absolut top 2000er. Läuft schon mal bei euch, falls euer Freitag jetzt nicht so gut läuft. Ich weiß es ja nicht. Ja, vielleicht habt ihr auch nur ähnliche Luxusprobleme, wie wenn man bei Germany's Next Topmodel nicht weiterkommt.
1: Ich muss dir jetzt leider sagen, ich habe heute leider kein Foto für dich.
0: Kein Foto von sich? Davon träumt Lady Gaga seit 2009. Mit den ganzen 100 Paparazzi um sich rum. Dagegen kommen wir mit unserem Problem heute wirklich nicht ran, glaube ich. Also macht euch einen schönen Mittag jetzt hier mit Absolute Top 2000er und diesem geilen Banger.

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2: Das ist die Zeit für Schule aus. Vielleicht holt ihr gerade schon eure Kinder ab, ja? Für mich immer der geilste Moment, da mein Discman rauszuholen. War viel zu laut, das Ding, um es im Unterricht laufen zu lassen. Und dann diese frische Scheibe von Britney Spears einzulegen. Oh mein Gott, wer fühlt es denn auch von euch? Wir alle, glaube ich, gleich bei Piece of Me um 20 vor 2. Nelly Furtado gab es dann nach einer anstrengenden Klausur zum Runterfahren. Oder für euch jetzt schon nach der Arbeit. Ja, ich bin Ivo, hallöchen, und spiel euch hier einen Hit, Say It Right.
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0: Absolut Top 2000er, weil ihr genauso wie Mario aus Krefeld in Nordrhein-Westfalen wisst, dass ohne Musik, ja auch in unserer Teenie-Zeit vor allem schon, aber mal gar nichts ging.
1: Genau, in der Zeit kam es auch mit Musik hören, eigener Anlage im Kinderzimmer. Sobald man es hört, mittlerweile ja ein bisschen was her, fühlt man sich zurückversetzt in die Jugend.
0: Und stolz wie Oscar waren wir da auf unsere Bass-Einstellungen. Genau so kickt The Real Slim Shady, nämlich am besten. Das ist Absolut Top 2000er hier mit Eminem.

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0: Es ist 14 Uhr.
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2: Im Studio Nanju Kuhlmann. Galeria Kaufhof ist pleite. Schon wieder. Zum vierten Mal in 6 Jahren hat die Warenhauskette Insolvenz angemeldet. Grund ist unter anderem ein weiterer Umsatzeinbruch. Nach 3 Rettungsaktionen droht dieses Mal das endgültige Aus. Am wieder aufgelegten Tankrabatt scheiden sich die Geister. Laut ARD Deutschlandtrend hält knapp die Hälfte der Deutschen ihn für richtig. Fast genauso viele finden ihn falsch. Der Tankrabatt gilt seit gestern wieder. Die Spritpreise sind zunächst auch entsprechend gesunken. Bei der Berlin-Wahl hat es eine Panne gegeben. In einem Wahlkreis in Spandau wurde ein falsches Ergebnis übermittelt. Statt einer CDU-Politikerin hat dort eigentlich ein AfD-Politiker gewonnen. Der Fehler hat jetzt auch Auswirkungen auf die Sitzverteilung im Berliner Abgeordnetenhaus. Westeuropa hat den heißesten und trockensten Sommer seit Aufzeichnungsbeginn erlebt. Laut EU-Klimadienst Copernicus wurden dabei 17 flächendeckende Hitzetage über 30 Grad gezählt. Der bisherige Rekord waren 11. Zudem ist doppelt so viel Fläche verbrannt wie im langjährigen Schnitt.
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3: Wer braucht ein bisschen Stimmung bei der Arbeit? Leute, manchmal sind es die ruhigen Tracks, ja, die Kuschel-Pop-Hits, die eure Kollegen auch zum Mitsingen animieren könnten. Warum denn nicht? Ja, also, alle am Start für eine kleine Singstar-Einlage um 10 nach 2 mit You're Beautiful von James Blunt. Den kennen wir doch alle noch, oder? Zum Lockermachen einfach jetzt schon mal Destiny's Child mit Say My Name aufdrehen. Ich bin Ivo. Gute Schicht euch noch.

Morgen ist Feiertag, Freunde, Tag der Deutschen Einheit und Tag des ersten 2000er Senders. Deutschland ist dagegen jeden Tag, deswegen feiern wir hier bei Absolut Top 2000er auch heute schon mal vor mit Safri Duo, Freunde. Und weiter feiern geht morgen auch ganz einfach auf den ganzen 2000er Partys, die überall steigen. Zum Beispiel die Mega 2000er Party im Spindler und Klärt in Berlin oder auch in Stade in Niedersachsen im Metropol. Und mit ein bisschen Glück läuft da auch so ein geiler Absolut Top 2000er wie Played Alive.

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1: Falls ihr gerade schon am Zusammenpacken seid auf der Arbeit, dann seid bitte bis um kurz nach 2:30 im Auto, damit ihr Shakira mit Underneath Your Clothes nicht verpasst. Leute, wie schön ist dieser YouTube to MP3-Converter-Track, bitte. Vor allem in High Quality. Ich bin Ivo, hi. Und ich lade euch hier alles runter, was ihr braucht, was nicht bei 3 im Darknet verschwindet. Ja, Madcon mit Baggin zum Beispiel, gar kein Problem. Habe ich. Ich bin Ivo hier. Kommt gut ins Wochenende.

0: euch geht's mit absolut Top 2000er. Ähnlich rosig wie Malte aus Alpenrot in Rheinland-Pfalz mit seiner Love Story. Ja, es ist einfach ein Match in jeder Hinsicht.
1: Hi, Uwe habe ich 2008 auf dem CSD in Köln kennengelernt. Und ich wusste ab diesem Moment, das ist der Richtige. Durch meinen Schatz Uwe bin ich natürlich auch auf euch gekommen, weil er euch halt regelmäßig im Radio hört.
0: Wie schön. Und aus regelmäßig wurde bestimmt ein für immer. Ja, weil die ganzen absolut Top 2000er hier, die sind was fürs Leben, Freunde.

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1: Es ist 15 Uhr.
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12: Im Studio Nanju Kuhlmann. Es ist die vierte Insolvenz in nur 6 Jahren. Galeria Kaufhof ist schon wieder pleite. Für die 12.000 Beschäftigten ist die Zukunft erneut ungewiss. Berichten zufolge sollen womöglich 30 weitere Standorte wegfallen. Vorausgesetzt, es kann überhaupt weitergehen. Der Tankrabatt gilt wieder und stößt bei den Menschen im Land auf ein geteiltes Echo. Die Maßnahme ist richtig, sagt knapp die Hälfte im ARD Deutschlandrend. Fast genauso viele halten sie aber auch für falsch. Flug ausgefallen oder stark verspätet. Justizministerin Hubich will, dass Passagiere künftig schneller an ihre Entschädigung kommen. Die Schlichtungsstelle des Bundes soll sich künftig auf Fälle konzentrieren, bei denen eine Einigung auch realistisch ist. Das soll den Bearbeitungsstellen

0: auflösen. 36 Jahre Deutsche Einheit. Offiziell gefeiert wird das in diesem Jahr in Bremen. Schon heute startet ein dreitägiges Bürgerfest mit Events auf über 100 Bühnen und einer Ländermeile. Zum 3. Oktober morgen steht ein großer Festakt an.
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2: Hi, ich bin Steffi. 15 Uhr. Das Wochenende steht praktisch schon draußen vor der Tür. Vielleicht sitzt ihr noch im Büro, im Auto, in der Werkstatt oder habt diesen einen letzten Termin, den irgendjemand für euch so optimistisch auf Freitagnachmittag gelegt hat, wo eigentlich nichts mehr geht. Die letzten Meter machen wir noch zusammen und deutlich schöner. Gleich mit Macy Gray, I Try, Wahnsinnsstimme. Wir starten mit Rihanna.

Hallo, schönen Freitagnachmittag auf Absolut Top 2000er. Morgen hat auch mal der Einzelhandel ein volles, ganzes Wochenende, weil der Samstag ein Feiertag ist. Ihr hattet es auch vercheckt, ich auch. Also, ich muss nach der Sendung einmal noch schnell in den Supermarkt springen. Ich habe nämlich für morgen nichts eingekauft. Ja, ihr habt jetzt vielleicht noch den Nachmittag wenigstens Zeit. Übrigens gilt Feiertag morgen für die Fitnessstudios und Tankstellen und so und Pflege und natürlich Feuerwehr und ihr wisst es natürlich nicht. Deswegen denken wir an euch alle heute umso mehr und morgen. Absolut Top 2000er, I Try, Macy Gray.

20 nach 3, schönen Freitagnachmittag auf Absolut Top 2000er. In dem Jahrzehnt haben wir jetzt Freitagnachmittag immer geplant, wo wir am Wochenende weggehen, welche Partys sind. Und was machen wir jetzt? Der Hanno aus Karlsruhe

0: Du hast einen ganz speziellen Plan fürs Wochenende, wa?
1: Ich fahre auf dem Flugplatz am Wochenende, weil ich freue mich schon das ganze Jahr. Mein neues Modellflugzeug ist fertig. Meine Kumpels vom Flugverein haben mir das zusammengebaut, weil ich habe einfach zwei linke Hände. Ich habe nur Spaß dran.

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5: 3:30 Freitag. Hi, ich bin Steffi. Es ist eine ganz eigene Zeitzone. Man arbeitet offiziell vielleicht noch und innerlich hat aber irgendeine Abteilung bereits geschlossen. Ja, der Kopf möchte Wochenende, der Kalender sagt, Moment noch. Kriegen wir hin. Gleich. Nelly Furtado, Powerless. Nach 2 Songs und wir starten mit Pink.
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Morgen die Jacke, heute Nachmittag die Jacke überm Arm, heute Abend wieder Jacke, falls wir sie nicht irgendwo verloren haben. Ja, wir sind mittendrin, jetzt Anfang Oktober. Das hat ein sehr kompliziertes Garderobenkonzept. Natürlich ist nämlich die Übergangsjacke immer dann verschwunden, in genau den 4 Wochen, in denen man sie mal braucht. Wahrscheinlich hängt sie seit April irgendwo, wo wir damals sehr überzeugt gesagt haben, da finde ich sie dann im Herbst sofort. Nein, tun wir nicht. Wir ziehen stattdessen wieder irgendwas an, was entweder zu warm oder zu kalt ist. Das Gesetz des Herbstes ist so. Powerless. Nelly Furtado auf Absolut Top 2000er.

Ich liebe einfach diese Playlist. Der beste Mix der 2000er. Hi, es ist fast 4 am Freitagnachmittag. Ey, das ist halt einfach deswegen so, weil wir hier alle, die für absolute Top 2000er im Studio stehen dürfen. Der Dino in der Früh, der Ivo jetzt gerade mittags und ich. Hi, ich bin Steffi. Das ist unsere Zeit. Wir sind damit aufgewachsen. Ich bin 1984er Jahrgang. Das bedeutet, die Musik, die wir haben, ist genau die meiner härtesten Partyzeit in meinem Leben. Und da waren viele Scheißerfahrungen dabei. Keine Frage, bei euch wahrscheinlich auch. Aber halt auch viele Dinge, die einen so krass geprägt haben fürs Leben. So erste Lieben, Führerscheinprüfung und so weiter. Und dafür steht Musik wie die von Culture Candela. Hammer! Jetzt für euch alle und für mich auf Absolut Top 2000er.

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9: Es ist 16 Uhr.
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10: Im Studio Nanju Kuhlmann. Galeria Kaufhof ist pleite. Schon wieder. Zum vierten Mal in 6 Jahren hat die Warenhauskette Insolvenz angemeldet. Grund ist unter anderem ein weiterer Umsatzeinbruch. Nach 3 Rettungsaktionen droht dieses Mal das endgültige Aus. Am wieder aufgelegten Tankrabatt scheiden sich die Geister. Laut ARD Deutschlandtrend hält knapp die Hälfte der Deutschen ihn für richtig. Fast genauso viele finden ihn falsch. Der Tankrabatt gilt seit gestern wieder. Die Spritpreise sind zunächst auch entsprechend gesunken. Die Deutsche Bahn kommt bei der Pünktlichkeit nicht voran.

0: Nur jeder zweite Fernzug ist im September rechtzeitig ans Ziel gekommen. Das liegt etwa an den vielen Baustellen, so die Bahn. Eine größere kam heute dazu. Die Bahnstrecke Hannover-Berlin wird saniert. Reisende müssen jetzt mehr Zeit einplanen. Die Schülerproteste in Frankreich laufen aus dem Ruder. Deshalb sind heute hunderte Schulen im Land zugeblieben. Seit Tagen gehen Schüler gegen den Lehrermangel und marode Schulgebäude auf die Straße. Dabei gibt's auch immer wieder Gewalt, Randale und Festnahmen.
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2: So, morgen ist Feiertag. Wer hat's vercheckt? Hier, Hand hoch. Ich bin Steffi. Schön, dass ihr da seid. Wahrscheinlich lauft ihr jetzt auch gleich panisch noch in den Supermarkt. Ich werde das nach der Sendung auch tun. Ne? Ja, weil morgen hier, ne, 3. Oktober, Feiertag, ist alles zu. Außer vielleicht Tankstellen. Aber gut, wenn jetzt ihr auch nicht die Tiefkühlpizza für 17 Euro mehr kaufen wollt, dann mal schnell noch. Ne? Aber schön für den Einzelhandel. Macht euch morgen auch mal einen schönen freien Tag. Habt ihr euch alle sowas von verdient. The Black Eyed Peas.

Freitagnachmittag, 4:15 auf Absolut Top 2000er. Hi, ich bin Steffi. Um die Uhrzeit Freitagnachmittags lagen wir auf unserem Bett und haben einmal noch runtergefahren, bevor wir zum Vorglüben aufgebrochen sind und dann das ganze Wochenende gefeiert haben. These Words war einmal runterfahren. Natascha Bedding fehlt auf Absolut Top 2000er.

0: Was, wenn ihr erst an der Mutter vorbeikommen hättet müssen? Ivo mit dem Flashback, Freitagnachmittag, 20 nach 4.
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3: Dating in den 2000ern war auch eine ganz andere Nummer. Da hast du nicht die Liebe deines Lebens gedatet, sondern erstmal die Mutter. Date my mom am Nachmittag auf MTV hieß es wieder.
4: We're at the beach and you know what time it is. Time for me to pick a daughter.
3: Ein Single traf die Mütter von drei KandidatInnen und musste anhand der Gespräche mit der Mutter entscheiden, wen er nimmt. Manchmal wurde mit der Mom mehr geflirtet, als wahrscheinlich legal war. Und die Entscheidung war dann immer das Highlight. Da sind die Moms mit ihren Töchtern in der Limo vorgefahren. So mit verdunkelten Scheiben. Und dann gab's böse Überraschungen bei der Entscheidung.
4: So, I do not want to date your daughter.
3: Und welche dann nicht genommen wurde, boah.
5: I did not like Teddy. Skinny body.
3: Yeah. Da haben Mutter und Tochter aber abgelästert vom Feinsten.
5: Yeah, girl. Right on.
3: Oh yeah, zieh Leine.
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3: Hallo, 16:30, ich bin Steffi, falls ihr gerade im Stau Richtung Wochenende steht. Ihr müsst es positiv sehen. Das ist Deutschlands größte Freitagnachmittags-Fahrgemeinschaft. Hier fährt niemand alleine. Alle sind zusammen und alle haben das gleiche Thema. Ja, okay. Man kann nicht immer alles positiv sehen. Aber wir kriegen das gemeinsam hin. Gleich mit Bon Jovi, It's My Life. Geile Nummer nach zwei Songs. Und das hier ist Shakira.

Also dieser Mann ist sowas von nicht Rockstar-Image, aber halt so sympathisch. Kurz nach 5:30 auf Absolute Top 2000er. Hi, ich bin Steffi. Bon Jovi. Dieses Zitat ist von ihm. Wunder passieren jeden Tag. Ändere einfach deinen Blickwinkel darauf, was ein Wunder ist, und du wirst sie überall um dich herum sehen. Ja, ich würde es einfach gerne jetzt mal so stehen lassen am Freitagnachmittag und als Mantra für unser Wochenende hernehmen. It's my life, Bon Jovi auf Absolute Top 2000er.

0: Welchen Laden habt ihr sofort im Kopf, wenn ihr Musikkneipe hört? Hi, es ist fast 17 Uhr auf Absolut Top 2000er. Ich bin Steffi. Ja, die Musikkneipe des Jahres wird gerade gesucht von der GEMA. Bis zum 26. Oktober kann man da abstimmen für seine Lieblingskneipe. Der Gewinner, die Gewinner-Bar-Kneipe bekommt dann 5000 Euro. Und da stehen ganz, ganz, ganz viele in jedem Bundesland in Deutschland zur Wahl. Was genau muss man sich darunter vorstellen? Ja, sowas wie die Sophie aus Asbach in Baden-Württemberg beschreibt.
1: Eine Spelunke, also eine große Spelunke, sie war dunkel, sie war laut, sie war eklig, süffig. Aber die erste Teenie-Disco, in der ich war, nannte sich Mellies in Dresden. War mega witzig, weil es gab einmal im Monat eine Teenie-Disco, die war immer sonntags. Und dann für alle Teens ab 15 Jahren mit alkoholfreien Cocktails, Softdrinks, genau. Und von 15 bis 20 Uhr durfte man da

Ja, zum Beispiel sowas. Oder Musikkneipen, in denen einfach viel Live-Bands auch spielen, die auch da gefördert wird, ne? So lokale Bands, die da immer wieder auftreten dürfen. Habt ihr sicherlich eine, die ihr kennt bei euch ums Eck, die GEMA auf ihrer Liste hat zum Abstimmen. Also einmal reinklicken in die Absolut Radio App oder auf absolutradio.de und mit abstimmen für eure Musikkneipe des Jahres 2026.

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7: Es ist 17 Uhr.
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9: Im Studio Nanju Kuhlmann. Es ist die vierte Insolvenz in nur 6 Jahren. Galeria Kaufhof ist schon wieder pleite. Für die 12.000 Beschäftigten ist die Zukunft erneut ungewiss. Berichten zufolge sollen womöglich 30 weitere Standorte wegfallen. Vorausgesetzt, es kann überhaupt weitergehen. Der Tankrabatt gilt wieder und stößt bei den Menschen im Land auf ein geteiltes Echo. Die Maßnahme ist richtig, sagt knapp die Hälfte im ARD-Deutschland-Trend. Fast genauso viele halten sie aber auch für falsch. Flug ausgefallen oder stark verspätet. Justizministerin Hubig will, dass Passagiere künftig schneller an ihre Entschädigung kommen. Die Schlichtungsstelle des Bundes soll sich künftig auf Fälle konzentrieren, bei denen eine Einigung auch realistisch ist. Das soll den Bearbeitungsstau lösen. In Bremen laufen die Feierlichkeiten zum Tag der Deutschen Einheit. Am Nachmittag gab es den Startschuss für ein Bürgerfest mit Musik, Theater und Diskussionsrunden. Zum 3. Oktober morgen steht ein großer Festakt an. Mit dabei sind auch Bundespräsident Steinmeier und Kanzler Merz.
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10: Ja, da sind wir vorm Spiegel gestanden und haben überlegt, welches Weggeh. Shirt. Weggeh-Top. Das Beste für heute Abend ist. Wer fühlt das noch? Dieses Weggeh-Top. Ich habe noch so 2, 3 davon im Schrank. Die passen nicht zur Jogginghose heute Abend. Wirklich an vielen Freitagen einfach kein Bock. Und das ist auch okay. Rihanna Unfaithful. Gleich euch. Und zur Couch jetzt erstmal Britney Spears. Ich bin Steffi.

Was für eine ungewöhnliche Perspektive. Mal die andere Seite. Absolut Top 2000er, Viertel nach fünf. Schönen Freitagnachmittag. Rihanna singt nämlich in diesem Song hier nicht darüber, betrogen worden zu sein, sondern sie ist diejenige, die betrügt. Und gleichzeitig merkt sie, was sie dem anderen damit antut. Und dass das alles ganz, ganz schlimm ist. Also keine Heldin, auch irgendwie kein Bösewicht. Einfach ein Mensch, der komplett durcheinander ist. Und Menschen, die einander wehtun. Ach, Unfaithful auf absoluter 2000er.

0: Ich wollte sie unbedingt live sehen und ich habe sie leider nie live gesehen. Als das Album Back to Black rauskam, war ich von der ersten Sekunde absolut verliebt. Ich weiß noch, dass ich das Musikvideo zu Rehab auf MTV, ich glaube MTV Plus damals sogar gesehen habe. Und ich war sofort fasziniert von ihrer Stimme, von dieser Frau. Und sie war einfach eine der krassesten Künstlerinnen der 2000er Jahre. Und sie hat einfach so ein Vermächtnis hinterlassen mit ihrer Stimme und ihrer Musik. Und das ist so krass, weil es gibt gar nicht so viel Musik von ihr. Aber das, was sie gemacht hat, das ist so tragend.
1: Vermächtnis. Genau. Back to Black. Amy Winehouse jetzt auf Absolut Top 2000er.

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1: Hi, ich bin Steffi. Es ist 5:30, was bedeutet, irgendwo in Deutschland zischen jetzt die ersten Feierabendgetränke und in diesem Pff, was für ein geiles Geräusch, wenn so ein Bierchen aufgeht oder so ein eiskaltes Spezi. Wir starten gemeinsam rein mit Let's Get It Started von The Black Eyed Peas. Gleich nach zwei Songs und das hier ist Blue.

So, endlich mal ein richtig vollkommenes Wochenende, auch für den Einzelhandel. Und da freue ich mich wirklich sehr für euch. Es ist kurz nach 5:30 auf Absolut Top 2000er. Morgen, 3. Oktober, Feiertag. Falls ihr es auch verschlafen haben solltet, wie ich, dann schnell jetzt noch in den Supermarkt springen, sonst habt ihr für morgen und übermorgen vielleicht nichts zu essen. Ja, wird heute einiges los sein. Aber dafür haben alle Supermärkte eben morgen auch mal frei und das ist voll schön. Einmal ganz viel Wertschätzung von uns an euch von The Black Eyed Peas. Let's get it started auf Absolut Top 2000er.

0: große Liebe in den 2000ern kennengelernt. Aber nicht ohne Hindernisse. Hi. Fast ein Wochenende auf Absolut Top 2000er. Die Nadine aus Brandenburg in Ludwigsfelde hat genau das erlebt. Erzähl mal, wie war das?
1: Also so eine Geschichte. Also er war der Arbeitskollege von meiner besten Freundin.
0: Aha.
1: Und sie ist damals mit ihm zusammengekommen, damit sie sich von ihrem Ex trennen konnte. Also die hat quasi meinen Mann ausgenutzt.
0: Was?
1: Oh ja.
0: Also als Hintertür, dass und, man die andere Beziehung
1: ja, genau,
0: beenden.
1: Genau, genau.
0: Okay.
1: Und also mein Mann heißt René. Mhm. René und ich, wir haben uns dann trotz alledem sehr gut verstanden. Die zwei sind dann auseinander. Dann bin ich damals mit meinem Ex-Freund auseinander.
0: Ja.
1: Und dann hatten wir öfters mal geschrieben. Dann sind wir auch öfters zusammen feiern gegangen. Und und dann ist es irgendwann passiert, dann sind wir zusammengekommen. Aber ich habe vorher mit meiner besten Freundin drüber gesprochen. Da sagt sie, Nina, ganz ehrlich, da war nie eine Liebe hinter. Also mich stört das gar nicht. Vielleicht ist es der Mann. Und ist so, na, ich glaube nicht, aber vielleicht ja doch. Und man weiß es ja nicht.
0: Ja, eben.
1: Wie hat sich so entwickelt. Ja, und jetzt ist er, ja, seit 18 Jahren sind wir zusammen.
0: Aus dem Notnagel wurde die große Liebe.
1: Yeah.
0: Wie geil ist das denn?
1: So in etwa.
0: Oh, wie schön.
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8: Es ist 18 Uhr.
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9: Im Studio Nanju Kuhlmann. Musik, Theater, Diskussionen. Der Tag der Deutschen Einheit wird wieder groß gefeiert. Die zentralen Feierlichkeiten gehen in Bremen über die Bühne. Hier läuft seit dem Nachmittag ein Bürgerfest mit viel Programm. Die geballte Politprominenz versammelt sich dann morgen bei einem offiziellen Festakt. Die G7-Länder geben Dieselvorräte frei. Es geht um 100 Millionen Barrel Diesel und Rohöl in den kommenden Monaten, sagte Frankreichs Präsident Macron. US-Präsident Trump hatte das zuvor von den europäischen Partnern gefordert, um so die hohen Spritpreise zu senken. Galeria Kaufhof ist pleite. Schon wieder. Zum vierten Mal in 6 Jahren hat die Warenhauskette Insolvenz angemeldet. Grund ist unter anderem ein weiterer Umsatzeinbruch. Nach 3 Rettungsaktionen droht dieses Mal das endgültige Aus. Die Deutsche Bahn kommt bei der Pünktlichkeit nicht voran. Nur jeder 2. Fernzug ist im September rechtzeitig ans Ziel gekommen. Das liegt etwa an den vielen Baustellen, so die Bahn. Eine größere kam heute dazu. Die Bahnstrecke Hannover-Berlin wird saniert. Reisende müssen jetzt mehr Zeit einplanen.
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10: Na, 18 Uhr. So, langsames Wochenende und Freitag ist so ein typischer Kinotag für uns immer. Für euch auch. Hi, ich bin Steffi. Es laufen so geile Sachen diese Woche im Kino an. Verity zum Beispiel in den Hauptrollen. Anne Hathaway und Dakota Johnson. Also zwei Wahnsinns 2000er Schauspielgrößen und der Film hat nur gute Bewertungen, aber nichts für schwache Nerven. Ich weiß nicht, ob es mir nicht so gruselig ist. Aber hey, wer andere Pläne hat, vielleicht darf ich euch begleiten. Avril Lavigne, I'm with you. Gleich wunderschöne Ballade. Und das hier ist Outkast.

Liebe geht raus an euch alle. Es ist 6:15 auf Absolut Top 2000er. Vor allem an die, die jetzt nicht ins lange Wochenende starten mit morgen im Feiertag, sondern in die Gastroschichten oder in der Feuerwehrleitstelle oder in der Pflege. I'm with you. Ihr seid großartig und verdient viel mehr Anerkennung. Avril Lavigne auf Absolut Top 2000er.

0: Na, was macht ihr am Wochenende? 20 nach 6 ist schon fast Wochenende, oder? Bei euch vielleicht jetzt auch. Auf Absolut Top 2000er. Ja, in den 2000ern war klar, was wir da machen. Ja? Weggehen. Freitag, Samstag, Sonntag. Und Montag wieder in die Arbeit. Was macht ihr? Lieber Jörg, was macht ihr in NRW, in Düsseldorf am Wochenende?
1: Brunch mit unseren Nachbarn. Und selbst egal wie das Wetter ist, wir fahren so richtig auf vom Grill mit Short Ribs und Garnelen und ach, alles, was man so haben will. Das wird super. Wir freuen uns wahnsinnig drauf.
0: Jörg, wo soll ich wann sein? Ich bin schon unterwegs. Oh, wie geil klingt das denn? Jetzt habe ich natürlich voll Hunger. Lasst es euch gut gehen. Schön, dass du da bist, lieber Jörg, auf Absolut Top 2000er. Ich wünsche euch allen ein wunderschönes Wochenende.

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1: Hey, Leute sind aufgestanden in der Nacht, weil sie ihre Felder pflügen müssten oder ihre Tomaten gießen. Das ist schon krass gewesen, was hier Facebook in den 2000ern mit Farmville alles ausgelöst hat. Wir gehen gleich mal zurück in unsere Zockervergangenheit mit Jennifer Lopez und Play nach zwei Songs. Vorher noch ein bisschen Taschentuch runterkommen. Ein bisschen Schnulzbulz von Leona Lewis. Ich bin Steffi, schönen Freitag.
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Habt ihr Millionen Moorhühner gejagt, sodass ihr jetzt Angst haben müsst, dass sie irgendwann zurückschlagen? Kurz nach 6:30, schönen Freitag auf Absolut Top 2000er. Wir zocken jetzt einmal uns zurück in die 2000er. Der Song klingt ja sowas von nach Super Mario und Co. Play Jennifer Lopez.

mit der Perücke von der Mama. Kurz vor 7 auf absoluter 2000er. Das ist tatsächlich sehr niedlich, was sie auf Instagram gepostet hat von ihrer Kleinsten, von Rocky. Da hat sie diese Hochsteck-Riesen-Langhaarfrisur auf dem Kopf, die kleine, die Mama gerade bei der Met-Gala getragen hat und sitzt da in ihrem Hochstühlchen und weiß ehrlich gesagt, glaube ich, gar nicht so richtig, was ihr passiert. Ist aber super lustig für alle Beteiligten, die da rum sind. Schaut euch einfach mal an, ne, so zum Start ins Wochenende, um einen kleinen Grinser abzufangen auf Instagram. Rihanna auf Absolut Top 2000er. Ich wünsche euch ein mega schönes Wochenende. Ich bin Steffi, wir hören uns am Montag wieder.

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1: Es ist 19 Uhr.
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6: Im Studio Nanju Kuhlmann. In Bremen laufen die Feierlichkeiten zum Tag der Deutschen Einheit. Am Nachmittag gab es den Startschuss für ein Bürgerfest mit Musik, Theater und Diskussionsrunden. Zum 3. Oktober morgen steht ein großer Festakt an. Mit dabei sind auch Bundespräsident Steinmeier und Kanzler Merz. Die G7-Länder geben Diesel vor.

0: Vorräte frei. Es geht um 100 Millionen Barrel Diesel und Rohöl in den kommenden Monaten, sagte Frankreichs Präsident Macron. US-Präsident Trump hatte das zuvor von den europäischen Partnern gefordert, um so die hohen Spritpreise zu senken. Es ist die vierte Insolvenz in nur 6 Jahren. Galeria Kaufhof ist schon wieder pleite. Für die 12.000 Beschäftigten ist die Zukunft erneut ungewiss. Berichten zufolge sollen womöglich 30 weitere Standorte wegfallen, vorausgesetzt, es kann überhaupt weitergehen. Bei einer Razzia gegen die Rechtsrock-Szene in Mecklenburg-Vorpommern, Schleswig-Holstein und Bayern sind rund 33.000 Tonträger sowie Geld und Wertsachen in Höhe von gut 2 Millionen Euro beschlagnahmt worden. Das haben die Ermittler jetzt mitgeteilt. 4 Männer sollen seit Jahren volksverhetzende Musik verkauft haben.
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6: Es ist 20 Uhr.
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7: Im Studio Nanju Kuhlmann. Musik, Theater, Diskussionen. Der Tag der Deutschen Einheit wird wieder groß gefeiert. Die zentralen Feierlichkeiten gehen in Bremen über die Bühne. Hier läuft seit dem Nachmittag ein Bürgerfest mit viel Programm. Die geballte Politprominenz versammelt sich dann morgen bei einem offiziellen Festakt. Am wieder aufgelegten Tankrabatt scheiden sich die Geister. Laut ARD Deutschlandtrend hält knapp die Hälfte der Deutschen ihn für richtig. Fast genauso viele finden ihn falsch. Der Tankrabatt gilt seit gestern wieder. Die Spritpreise sind zunächst auch entsprechend gesunken. Galeria Kaufhof ist pleite. Schon wieder. Zum vierten Mal in 6 Jahren hat die Warenhauskette Insolvenz angemeldet. Grund ist unter anderem ein weiterer Umsatzeinbruch. Nach 3 Rettungsaktionen droht dieses Mal das endgültige Aus. Die Deutsche Bahn kommt bei der Pünktlichkeit nicht voran. Nur jeder 2. Fernzug ist im September rechtzeitig ans Ziel gekommen. Das liegt etwa an den vielen Baustellen, so die Bahn. Eine größere kam heute dazu. Die Bahnstrecke Hannover-Berlin wird saniert. Reisende müssen jetzt mehr Zeit einplanen.
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2: 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Es ist 21 Uhr.
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4: Im Studio Nanju Kuhlmann.
5: In Bremen laufen die Feierlichkeiten zum Tag der Deutschen Einheit. Am Nachmittag gab es den Startschuss für ein Bürgerfest mit Musik, Theater und Diskussionsrunden. Zum 3. Oktober morgen steht ein großer Festakt an. Mit dabei sind auch Bundespräsident Steinmeier und Kanzler Merz. Die G7-Länder geben Dieselvorräte frei. Es geht um 100 Millionen Barrel Diesel und Rohöl in den kommenden Monaten, sagte Frankreichs Präsident Macron. US-Präsident Trump hatte das zuvor von den europäischen Partnern gefordert, um so die hohen Spritpreise zu senken. Es ist die vierte Insolvenz in nur 6 Jahren. Galeria Kaufhof ist schon wieder pleite. Für die 12.000 Beschäftigten ist die Zukunft erneut ungewiss. Berichten zufolge sollen womöglich 30 weitere Standorte wegfallen, vorausgesetzt, es kann überhaupt weitergehen. Bei einer Razzia gegen die Rechtsrock-Szene in Mecklenburg-Vorpommern, Schleswig-Holstein und Bayern sind rund 33.000 Tonträger sowie Geld und Wertsachen in Höhe von gut 2 Millionen Euro beschlagnahmt worden. Das haben die Ermittler jetzt mitgeteilt. 4 Männer sollen seit Jahren volksverhetzende Musik verkauft haben.

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2: Es ist 22 Uhr.
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3: Im Studio Jana Klonikowski. In Bremen laufen die Feierlichkeiten zum Tag der Deutschen Einheit. Am Nachmittag gab es den Startschuss für ein Bürgerfest mit Musik, Theater und Diskussionsrunden. Zum 3. Oktober selbst steht dann ein großer Festakt an. Mit dabei sind auch Bundespräsident Steinmeier und Kanzler Merz. Auf die Deutsche Bahn kann man sich weiterhin nicht so richtig verlassen. Auch im September ist nur jeder zweite Fernzug pünktlich gewesen. Die Bahn spricht von vielen Baustellen und gestörten Anlagen. Ab sofort ist auch die Strecke Hannover-Berlin für ein Jahr gesperrt. Sie wird saniert, Fernzüge werden umgeleitet. Die G7-Länder geben Dieselvorräte frei. Es geht um 100 Millionen Barrel Diesel und Rohöl in den kommenden Monaten, so Frankreichs Präsident Macron. US-Präsident Trump hatte diesen Schritt zuvor von den europäischen Partnern gefordert, um so die hohen Spritpreise zu senken. Galeria Kaufhof ist pleite. Schon wieder. Zum vierten Mal in 6 Jahren hat die Warenhauskette Insolvenz angemeldet. Grund ist unter anderem ein weiterer Umsatzeinbruch. Nach 3 Rettungsaktionen droht dieses Mal das endgültige Aus.
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1: Es ist 23 Uhr.
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2: Im Studio Jana Klonikowski. Musik, Theater, Diskussionen. Der Tag der Deutschen Einheit wird wieder groß gefeiert. Die zentralen Feierlichkeiten gehen dieses Jahr in Bremen über die Bühne. Dort läuft seit dem Nachmittag ein Bürgerfest mit viel Programm. Die geballte Politprominenz versammelt sich dann jetzt am Samstag bei einem offiziellen Festakt. Es ist die vierte Insolvenz in nur 6 Jahren. Galeria Kaufhof ist erneut pleite. Für die 12.000 Beschäftigten ist die Zukunft damit erneut ungewiss. Berichten zufolge sollen womöglich 30 weitere Standorte wegfallen, vorausgesetzt, es kann überhaupt weitergehen. Die Deutsche Bahn kommt bei der Pünktlichkeit nicht voran. Nur jeder zweite Fernzug ist im September rechtzeitig ans Ziel gekommen. Laut Bahn liegt das auch an vielen Baustellen. Eine größere kam jetzt dazu. Die Bahnstrecke Hannover-Berlin wird saniert. Reisende müssen mehr Zeit einplanen. Westeuropa hat den heißesten und trockensten Sommer seit Aufzeichnungsbeginn erlebt. Laut EU-Klimadienst Copernicus wurden dabei 17 flächendeckende Hitzetage über 30 Grad gezählt. Der bisherige Rekord waren 11.
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2: Es ist 0 Uhr.
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3: Im Studio Jana Klonikowski. Musik, Theater, Diskussionen. Der Tag der Deutschen Einheit wird wieder groß gefeiert. Die zentralen Feierlichkeiten gehen dieses Jahr in Bremen über die Bühne. Seit dem Nachmittag läuft dort ein großes Bürgerfest. Jetzt am Samstag gibt's dann einen offiziellen Festakt. Die G7-Staaten pumpen zusätzlich Diesel in den Markt. Die Staats- und Regierungschefs haben sich darauf geeinigt, 100 Millionen Barrel Diesel und Rohöl aus ihren Reserven freizugeben. Als Reaktion auf die Entscheidung ist bereits der Ölpreis runtergegangen. Galeria Kaufhof ist pleite. Schon wieder. Zum vierten Mal in 6 Jahren hat die Warenhauskette Insolvenz angemeldet. Grund ist unter anderem ein weiterer Umsatzeinbruch. Nach 3 Rettungsaktionen droht dieses Mal das endgültige Aus. Serge Gnabry wird beim Nations League-Spiel gegen Griechenland am Sonntag nicht im DFB-Kader sein. Er ist bereits aus dem Trainingslager abgereist. Gnabry ist der einzige Spieler, der in allen 3 Spielen unter Neubundestrainer Jürgen Klopp zum Einsatz gekommen ist.
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1: 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Es ist 1 Uhr.
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2: Im Studio Jana Klonikowski. Die G7-Länder geben Dieselvorräte frei. Es geht um 100 Millionen Barrel Diesel.

0: und Rohöl in den kommenden Monaten, so Frankreichs Präsident Macron. US-Präsident Trump hatte diesen Schritt zuvor von den europäischen Partnern gefordert, um so die hohen Spritpreise zu senken. Es ist die vierte Insolvenz in nur 6 Jahren. Galeria Kaufhof ist erneut pleite. Für die 12.000 Beschäftigten ist die Zukunft damit erneut ungewiss. Berichten zufolge sollen womöglich 30 weitere Standorte wegfallen, vorausgesetzt, es kann überhaupt weitergehen. Auf der griechischen Insel Rhodos ist eine deutsche Touristin von einem Blitz getroffen worden und gestorben. Ihr Mann wurde bei dem Unglück an einem Strand verletzt. In der Region toben seit Tagen Unwetter. Auf Kreta etwa hatte es zuletzt heftige Überschwemmungen gegeben. In Bremen laufen die Feierlichkeiten zum Tag der Deutschen Einheit. Am Nachmittag gab es den Startschuss für ein Bürgerfest mit Musik, Theater und Diskussionsrunden. Zum 3. Oktober selbst steht dann ein großer Festakt an. Mit dabei sind auch Bundespräsident Steinmeier und Kanzler Merz.
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